Kandidaten John F. besorgt hat. Ob das nun stimmt oder nicht, vom Red Pack-Auftritt existiert in jedem Fall ein Mitschnitt. Und der gibt einen recht

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Nummer 56. Nummer 29. Nummer 49. 64. Nummer 64. 33. Nummer 33. 18. Nummer 18. 4. Nummer 4. 8. Nummer 8. 42. Nummer 42. 41. Nummer 41. 52. Nummer 52. 43. Nummer 43. 13. Nummer 13. 85. Nummer 85. 35. Nummer 35. 5. Nummer 5. 47. Nummer 47. 44. Nummer 44. 88. Nummer 88. 54. Nummer 54. 66. Nummer 66. 67. Nummer 67. 46. Nummer 46. 1. Nummer 1. 82. Nummer 82.